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1: Liebe Zuhörerinnen und Zuhörer, wir begrüßen euch recht herzlich aus unserem Leuchtturm. Heute machen wir eine Aufzeichnung. Hinter dem Mischpult sitzt
2: Akos.
1: Ich bin Jördi und wir haben einen Gast, Tibor Schaffhauser, in unserem Studio. Ihr wisst, wenn wir eine Aufzeichnung machen, dann bedeutet das so viel, dass wir ein wichtiges Thema und einen wichtigen Gast gefunden haben, der gerade zum Zeitpunkt der Live-Sendung nicht dabei sein kann. Und das ist jetzt auch der Fall. Tibor Schaffhauser, Gründer des Green Policy Centers, ist zum dritten Mal bei uns und berichtet uns immer über spannende Fragen im Bereich Umwelt, Umweltschutz. Und das ist jetzt auch der Fall. Tibor, bevor wir einsteigen in das Thema, würdest du mal ein paar Worte über Green Policy Center erzählen?
3: Ja, vielen Dank für die Einladung schon zum dritten Mal und dann herzliche Grüße zum Zuhören. So ganz kurz über Green Policy Center. So, wir sind jetzt über 5 Jahre alt schon. Wir wurden damals in 2020 gegründet auf den Tag der Erde. So, wir sind jetzt so 4 bis 5 Personen zur Zeit. Wir nennen uns ein, so ein Boutique Think Tank. Deshalb 4 oder 5, weil einer unserer Mitgründer ist gerade auf Bildungskarenz gegangen, so vor einigen Tagen, dass wir diese Auszeichnung machen. Und dann wir arbeiten eigentlich auch mit einem ganz großen Umfeld von externen Experten auch. So, wir haben verschiedene Projekte, die wir uns machen, auch in Ungarn, auch regional. So, manchmal arbeiten wir auch mit anderen Organisationen von den Visegrad-Regionen und Mittelosteuropa zusammen. Wir verfolgen schon den europäischen und internationalen Klimasachen, so von EU, von UNDPC, von den Vereinigten Nationen. Und dann, wenn wir ein Projekt machen, wo wir nicht die eigene Kapazität haben, dann natürlich arbeiten wir zusammen mit anderen Experten. Aber was für ein Projekt machen wir? So, wir arbeiten so mit Modeling-Tools, wo wir auch ausrechnen können, was verschiedene staatliche Maßnahmen für Klimaschutz Wirkungen haben könnten. Wir machen auch Vorschläge dazu.
1: Werden diese in Betracht gezogen von den unterschiedlichen Organisationen, ich glaube Institutionen, Regierungsorganisationen?
3: Nee, so ist, in Westeuropa gibt es schon ganz gute Methoden und sowas für diese ganze Think-Tank-Ebene, wo Think-Tanks Vorschläge machen und dann das mit der Regierung oder anderen Akteuren besprechen. In Ungarn ist es noch, ich würde sagen, relativ neu. Wir sind auch schon 5 Jahre alt, so man kann fragen, wie neu das ist, aber wir haben schon ganz viele Zusammenarbeit. So, manchmal werden wir auch direkt gefragt, manchmal wir schicken immer unsere Vorschläge zu. Wenn wir Debatten organisieren, wir laden immer den verschiedene Akteure ein, nicht nur von Regierung, aber auch von Städten, auch von Firmen, die wirklich große Bedeutung haben, Energiefirmen und sowas und so weiter. So ganz viele verschiedene Akteure, auch andere Zivilorganisationen. So, wir probieren schon ein bisschen dabei beizutragen, dass diese ganze faktische Debatte zum ungarischen Ziele, so Klimaziele bis 2050 erreicht werden könnten und wie die erreicht werden sein sollten.
1: Können wir dann später darüber ein bisschen mehr hören, gerne, ja? Okay, gut, danke. Also so viel zur Vorstellung und dann steigen wir ins Thema.
2: Ja, genau. Tibi, du warst ja ziemlich oft bei den unterschiedlichen Klimakonferenzen dabei, aber um uns und auch unseren Zuhörern ein bisschen einen Einstieg zu geben. Die bekanntesten bisher sind ja eigentlich Kyoto und Paris. Kyoto wegen Kyoto-Protokoll und Paris wegen den Zielen, die dort angesetzt worden sind. Könntest du da uns ein bisschen auf die Sprünge helfen?
3: Ja, schon nur ein bisschen erklären, warum ich dabei war. So, damals arbeitete ich im Ministerium mit dem internationalen Klimawandelsachen. So, da war ich dafür verantwortlich, dass wir immer auf die EU, Vereinten Nationen, OECD und solche Verhandlungen dabei waren. Und dann seitdem war ich bei drei Ratspräsidentschaften dabei. So in Europa gibt es immer diese rotierende Ratspräsidentschaft, wo jedes Semester ein neues Land die Präsidentschaft von EU übernimmt. Und damals war ich beim Tschechien und Ungarn dabei und jetzt bin ich mit Zypern und dann mache ich genau den gleichen Sachen, so koordiniere die Experten von der Europäischen Union auf diese Konferenz und dann Hilfe auch dabei, dass alle vorbereitet sind, wenn wir dabei sind. So, ich würde sagen, ja, das sind die bekanntesten, worüber wir reden könnten, aber die ganze fing damals schon in den 70er an, da gab es schon Konferenzen, wo das besprochen wurde, dass ein Problem sein könnte mit dem Klimawandel, aber die erste offizielle Sitzung gab es in 92 und dann fängt es an, diese ganze COP-Geschichte sozusagen, COP sind die Conference of Parties, wo alle Mitgliedstaaten von den Vereinten Nationen dann zusammenkommen. Und dann, was du erwähnt hast, in Kyoto und Paris sind wirklich wichtig, weil Kyoto war das erste Mal, wo wirklich Ziele festgesetzt wurden für die Staaten, weil das einzige Ziel, sozusagen, was wir haben in der Rahmenvereinigung von den UNFCCC, so wird es gesagt, dass wir etwas zusammen gegen den Klimawandel tun sollten. Und dann beim Kyoto waren genau Ziele festgelegt, aber nur für entwickelte Staaten. So, das war der Unterschied. Beim Pariser Klimaabkommen wurde ein bisschen anders gemacht, weil dann wurde es nicht vom oben nach unten so festgelegt, wer was machen sollte und nicht nur so die entwickelten Länder müssen etwas machen, sondern alle müssten etwas beitragen und dann jedes Land kann sich selbst entscheiden, was sie machen können. Natürlich, es ist erwartet, dass jedes Mal, wenn die Ziele, die nationalen Ziele erneuert werden, sie sollten mehr ambitioniert sein, sie sollten mehr machen, aber das kommt alles vom Staaten und dann wir sollten alle diese Nationenziele zusammenbasteln und daraus sollten wir dann den Klimawandel langsam machen oder bekämpfen. Wie gut das läuft, das ist eine andere Frage, aber das hilft schon dabei, das trägt dabei dazu, dass mehrere Länder möchten was machen. Sie fühlen, dass sie auch ihre eigene Polizien machen müssen. Sie müssen dann selbst etwas leisten. Und dann nicht nur einige Staaten müssen etwas machen. So, deshalb im Pariser Klimaabkommen war es sehr wichtig, was jetzt über 11 Jahre alt ist schon. Letztes Jahr gab es den 10. Jahrestag von den Pariser Abkommen, weil es wurde damals in 2015 abgeschlossen. Und dann jetzt, wir sind schon in der nächsten Phase, weil damals nach dem Abkommen, wir müssen ganz viel besprechen, wie wir das alles umsetzen sollten, weil natürlich so, es gibt ein Abkommen, viele Details sind noch nicht da drin. Wir müssen das nur besprechen, wie das wirklich im echten Leben das umgesetzt wird. Und das wurde in den letzten Jahren seit 2015 besprochen.
2: Also wenn ich das richtig verstanden habe, dann kommt eigentlich das Ziel, die Erderwärmung auf 1,5 Grad zu begrenzen aus Paris. Und in den nachfolgenden Konferenzen wurde dann im Detail diskutiert, wie das Ganze vonstatten gehen soll. Also wie die Finanzierung aussehen soll, welche Länder genau was beitragen sollen und so weiter und so fort. Du warst bei einem dieser, mehreren dieser Konferenzen, aber bei einem warst du letztes Jahr dabei in Baku. Könntest du darauf ein bisschen eingehen, weil nach meinem Verständnis wurde da auch wegen der Finanzierung sehr viel entschieden.
3: Naja, das ist ein Ding so, sollen, ist wirklich ein schwieriges Wort im internationalen Verhandlungen, weil alles unter den Vereinigten Nationen ist eigentlich, die Länder machen das aus freier Wille. So, es ist wirklich schwierig zu sagen, dass jemand etwas machen muss. Das gibt immer eine Debatte, wie wir mit solchen Sachen umgehen sollten. Aber ja, das Ziel von 1,5% Grad, Entschuldigung, und auch 2 Grad, weil 2 Grad steht auch da drin, aber den Wissenschaft sagt, 1,5 Grad ist, was wir erreichen sollten, weil dann können wir noch unsere Lebensweise, was wir jetzt führen, noch behalten. Wenn wir über diese 1,5 Grad Grenze gehen, dann kommen solche Veränderungen in den ganzen klimatischen Systemen, dass wirklich schwer zu berechnen sind, und dann wissen wir nicht mehr ganz gut, was passieren könnte, und deshalb ist wichtig, dass wir diese 1,5 Grad haben. Aber wenn wir zurückkommen zum Baku, das war damals in COP29, das war vor 2 Jahren, Entschuldigung dafür. Und dann da war die ungarische Ratspräsidentschaft dabei, wo alles, was für die EU gemacht hat, wurde von der ungarischen Ratspräsidentschaft koordiniert. Weil auf dieser Ebene, auf den Vereinten Nationen, da verhandeln die einzigen Staaten nicht selbst, sondern wir haben so einen Prozess, wo wir alles zusammenstellen, was wir möchten als EU, und dann wir nehmen als EU da teil. Und dann so ist immer, wenn so ein COP gibt, den Gastgeberland hat immer so ein Thema, was sie gerne besprechen möchten. Es gibt sehr viele verschiedene so kleinere Themen, aber es gibt so immer so ein großes Thema, was sie möchten. Und dann vom Aserbaidschan wurde es so genannt, dass COP 29 sollte den Finanzierungs-COP sein. Natürlich, sie sind auch so ein Entwicklungsland und sie wollten schon mehr finanzielle Ressourcen haben für den Arbeit, was sie leisten gegen den Klimawandel. Und da war es noch ein Ding, dass bis 2025, wir hatten ein internationales Ziel, dass entwickelte Länder sollten jährlich 100 Milliarden Dollar für die Entwicklungsländer als Hilfe erbeten, dass sie ihre eigenen Projekte da machen können. Und dann, seitdem dieser Ziel dann abgelaufen ist in 2025, da sollte ein neues Ziel gesetzt werden, und da gab es sehr viele Debatten. So, was wichtig ist zu sehen, dass natürlich, das ist logisch, dass entwickelte Länder dann als Hilfe so finanzielle Ressourcen beitragen, auch andere Ressourcen, aber auch so Gelder. Aber da gibt es auch eine Frage von diesen Ländern, dass sie sollten schon wissen, was mit diesen Geldern gemacht wird. Und dann, sie möchten auch, dass nicht nur die Länder, die im 92 damals, wo der ganze Prozess angefangen wurde, als entwickelte Länder bezeichnet wurde, sondern auch die Länder, die heute entwickelt sind, auch beitragen.
1: Ja, also manche Länder nehmen die Frage des Klimawandels ganz ernst, und manche negligieren das auch von den entwickelten Ländern. Und ich habe gerade deshalb recherchiert, weil ich genau zitieren wollte, dass gerade Trump grünes Licht für Luftverschmutzung gegeben hat. Also das Verhalten der USA ist in dieser Geschichte sehr wichtig. Und mit Trump haben wir gesehen, dass das jetzt einen Bruch erleidet.
3: Ja, genau. Und dann, das hat auch so Konsequenzen für die verschiedenen Klimakonferenzen. Und natürlich damals in Baku, wir wussten schon, dass den Wahlen kommen, und dann alle wussten, dass wir müssen unbedingt über den Gelder und auch über andere Sachen noch in Baku uns vereinigen, weil dann, wenn eine neue Regierung kommt mit Trump, wir wissen nicht, was passiert. Und dann, wie du gesagt hast, Jürgen, seitdem ist vieles passiert im Klimaschutz und deshalb war es sehr wichtig, dass wir da uns vereinigen könnten. Und dann, da gibt es auch einen Unterschied zwischen den zwei Konferenzen von Baku oder von Berlin letztes Jahr, weil da war die USA nicht mehr dabei.
1: Überhaupt
3: nicht dabei. Mhm. Genau, so ist, sie haben jetzt schon zum zweiten Mal aus dem Pariser Klimaabkommen ausgetreten, weil den ersten Mal beim Trump, sie haben das gemacht, sie kamen zurück beim Biden und dann sind sie schon wieder rausgetreten. So, das passiert ja schon. Aber nach dem ersten Austritt sehr viele Bundesstaaten und sehr viele Städte, sehr viele große Firmen haben gesagt, nee, wir sind immer noch dabei, wir machen
1: amerikanische
3: immer,
1: meinst
3: ja,
1: du?
3: Genau. Ja. Sie sind immer noch dabei, sie handeln, als wäre die USA immer noch beim Pariser Klimaabkommen dabei und sie machen ihre eigenen Sachen. So, man kann zum Beispiel Kalifornien sagen oder Hawaii sagen, sie haben ganz strenge Emissionsziele auf den staatliche Ebene, also Bundesstaatsebene. Aber natürlich, es gibt naja, Unterschied, was auf die Bundesstaaten machen können und was den USA machen kann. Und da sieht man schon einen Bruch zwischen die zwei. Und wenn man so die ganze politische Fragen anschaut, es war eigentlich ganz gut, dass sie nicht dabei waren in Berlin letztes Jahr, weil vor Berlin einige Wochen gab es eine große Sitzung über internationale Schiffverkehr und dann den Ausstoß vom Schiffverkehr. Und da sollten sie ein neues Abkommen abschließen, wie die Ausstöße dann da verhindern sollte, und das haben die USA blockiert.
1: Müssen diese Entscheidungen mit Konsens getroffen werden?
3: Naja, so ist es beim UNTCC, wo wir arbeiten mit den Klimaschutzsachen, leider ja, und zum Glück ja, die Frage, wo wir schauen. Und dann, das ist die Frage, weil da fast 200 Länder müssen dann auf etwas vereinigen. So, deshalb ist es wirklich schwierig, große Sachen zu sehen vom Jahr zu Jahr. So, deshalb, wenn man so riesen Erwartungen hat für eine Klimakonferenz, es ist schwierig, einen riesen Fortschritt zu haben. Aber es ist wichtig zu sehen, dass wenn wir überhaupt eine Vereinigung haben, bedeutet das, fast 200 Länder auf der Welt sich vereinigt haben, dass okay, wir müssen etwas tun. Wie wir das machen, das ist eine andere Frage, aber naja, es gibt schon Möglichkeiten, da etwas zu machen. Das sind sehr wichtige politische
1: Ziele. Und wenn man diese Einigung trifft, bedeutet das so viel, dass dann alle Mitgliedsländer anfangen, in diese Richtung Maßnahmen zu treffen, eigene heimische Maßnahmen zu treffen?
3: Naja, so ist es gibt zwei Ebenen. Ein ist so, wie wir uns verhandeln, wie die verschiedenen Aktionen gemacht werden sollten, zum Beispiel wie die internationale Emissionsverhandlungen gehen sollten. Da gibt es Regeln dazu. Und es gibt so Zielsetzungen sozusagen. Und dann die Zielsetzungen, da können die Länder sich selbst entscheiden, was sie machen. Das nennt man die National Determined Contributions, so die nationalen Zielsetzungen, die Staaten haben. Und das müssen sie jedes fünfte Jahr dann erneuern und dann mehr ambitionierte Ziele setzen. Und deshalb war es wichtig, letztes Jahr in Berlin, weil da war die nächste Phase von diesen Zielsetzungen. Und da könnten wir dann anschauen, wie wir uns so lange verhalten haben, wie viel die verschiedenen nationalen Politiken und Ziele eigentlich gebracht haben für den Klimaschutz und dann wie die neuen Zielsetzungen aussehen sollten. Deshalb war es letztes Jahr sehr wichtig.
2: Wie es unseren Zuhörern und Tibor auch schon bekannt ist, jetzt kommt eine kurze musikalische Unterbrechung und ich würde danach noch sehr gerne mehr ins Detail reingehen, was in Belém so gelaufen ist. Aber zuerst mal zur Musik. Tibor, du hast Krieg gewählt von Deutscher Vita. Könntest du mal verraten, wieso?
3: Naja, ich glaube, wenn jemand jetzt in den letzten Monaten überhaupt welche Nachrichten liest. Man versteht schon, warum. Es wird sehr viel von Krieg und solche Sachen gesprochen. Aber wenn man ein Lied zuhört, da redet man darüber, dass wir als ganz normale Menschen sind nicht dafür verantwortlich und wir sind dann trotzdem unser Leben genießen. So, ich hoffe, dass das kommt auch durch den Song durch.
2: Also von deutscher Vita kommt jetzt Krieg.

0: wieder Krieg.
1: Das war Krieg von Deutscher Vita und wir sind hier im Studio mit Györgyi und unserem Gast Tibor Schaffhauser vom Green Policy Center. Und in der Pause haben wir uns ganz kurz unterhalten darüber, wie die Länder der Welt sozusagen dazu gekommen sind, dass nicht irgendjemand von oben herab sagen sollte, was für Klimaziele sie erreichen sollten, sondern die Länder selber bestimmen sollten, was sie unternehmen können und was sie unternehmen wollen. Und danach könnte man oder kann man die Klimaziele dann irgendwie miteinander verknüpfen. Tibor, du hast da noch deutlich mehr Informationen, also bitte.
2: Naja, also wir haben schon den Kyoto-Protokoll erwähnt und wie ich damals gesagt habe, dass nicht alle Länder haben da Ziele gehabt. Und dann da gab es einen Prozess, in so ein ähnliches Abkommen zu schreiben und dann, dass alle Länder so Ziele haben. Aber das ist in damals in Kopenhagen gescheitert, so dass das könnte man nicht erreichen. Und deshalb kamen wir zu diesem System. Und dann, wie gesagt, im Pariser Klimaabkommen ist ein bisschen anders, weil damals in Kyoto sprachen wir über entwickelte und Entwicklungsländer. Und dann es gibt verschiedene Sachen, was Entwicklungsländer machen müssten und was Entwicklungsländer machen könnten. Und in Paris, da sollten alle etwas beitragen. Natürlich, es gibt schon sehr viele Reden darüber, natürlich, dass entwickelte Länder haben mehr Ressourcen, sie haben auch mehr Emissionen ausgestoßen damals. Mhm. Und dann deshalb müssen sie schon ein bisschen Hilfe leisten. Und deshalb reden wir immer über Finanzierung und dann Emissionhandel hier.
3: Ja.
2: So, einmal meinte ich, dass in Baku die neuen Ziele festgesetzt wurden, so 300 Milliarden Dollar jährlich von entwickelten Staaten zum Entwicklungsstaaten. Und dann es gab noch eine Zielsetzung, dass diese Summe kommt aus staatlichen Quellen, aber den ganzen alle finanzielle Quellen, so auch nicht staatliche Quellen, sollten bis 1.300 Milliarden Dollar auf 2035 gestiegen werden. So, das ist so eine ganz große Sache. Und dann, wie das gemacht wurde, sein sollte, das wurde dann in Berlin besprochen. Aber es ist wichtig zu sagen, dass man redet immer über diese staatlichen Quellen, aber dazu kommen noch zum Beispiel andere Quellen wie die Verhandlungen zwischen den Staaten, wo ein normalerweise reichere Staat Geld dafür gibt, dass ein Projekt in einem armen Land aufgebaut wird.
3: Aber das bedeutet so viel, dass man eigentlich nichts tut.
2: Naja, das Ding ist, dass
3: Man verschiebt das Problem, aber naja, das Problem wird nicht gelöst.
2: Sozusagen, also auch die Lösung wird verschiebt, weil das heißt, dass dieses Projekt wird in einem anderen Land aufgebaut und dann sie müssen schon damit klarkommen, wie viel Emissionen niedrig.

Andere Aspekte, weil zum Beispiel, wenn so eine neue Technologie in ein Entwicklungsland kommt, das fördert auch, dass lokale Arbeitsplätze geschafft werden, dann bringt auch Geld und Investitionen. So hat auch so eine Ebene, was wir auch ein bisschen so sehen sollten, aber ich bin auf die gleiche Idee, dass es wieder besser ist, alle selbst etwas machen sollten. Mhm. Und zum Beispiel, man kann schon in eigenem Leben das Ganze sehen, zum Beispiel man geht tanken oder man kauft Fliegertickets und man kann die Option wählen, dass ihre Emissionen dann irgendwo durch ein Projekt dann ausgesetzt sind. Was, naja, ich würde sagen, das ist vielleicht nicht das beste Ding.

0: Das sind auch getrennt voneinander. Der eine ist wirklich den Ort, wo wir uns verhandeln, und der andere ist so ein Expo, wo die verschiedenen neuen Technologien,
1: Wo ihr handelt oder verhandelt. Ja,
0: verhandelt,
1: verhandelt, ja, verhandelt,
0: ja, genau. Und dann, genau, und dann den Expo ist, wo man handelt und dann wirklich neue Technologien zeigen kann. Und das ist den zweite ist auch offen für den Gesellschaft, so alle können dahin. Und da kommen sogar mehrere Leute hin. So, aber wir reden erst wirklich über den ersten, wo wir verhandeln. Und dann so ist es, normalerweise läuft es so 2, 3 Wochen, so eine Konferenz. Es gibt schon einen ganzen Prozess, wie wir uns vorbereiten. Zum Beispiel, es gibt in EU, jetzt, dass wir reden, über 500 Experten von allen Mitgliedstaaten, die über verschiedene Themen arbeiten. Es gibt sehr, sehr viele verschiedene Themen, von Emissionsminderungen bis zum, wie wir die verschiedenen CO2-Ausstöße verrecken sollten. So, es sind ganz verschiedene
1: Es
0: Sachen.
1: gibt ganz sicher eine Kommission, die so eine Konferenz vorbereitet. Wer beauftragt diese Kommission und wer entscheidet über die Tagesordnungspunkte?
0: Naja, das ist auch ein Ding, dass es gibt so eine Rotation von den 5 verschiedenen Regionalgruppen von den UN, und dann jedes Jahr kommt die nächste Gruppe vor, und dann deshalb ist es so, dass die ganzen Klimakonferenzen reisen auf die Welt. So, wenn, und dann es sollte dann von dieser Gruppe jemand, naja, vorgesetzt werden, dass den Land sollte es machen. Normalerweise jemand meldet sich dafür und dann alle sagen, okay, passt. Zum Beispiel ist es nicht immer so einfach, weil zum Beispiel in Baku war es so, dass es wollten europäische Staaten, Mitgliedstaaten es organisieren, aber Russland hat es nicht. EU ist nicht einfach, weil die ganzen Truppen waren früher zusammengesetzt, als in EU so, wie heute wir ihn kennen, zusammengekommen ist. So, deshalb zum Beispiel Ost-EU-Mitgliedstaaten sind in osteuropäischer Gruppe und mit Russland, Ukraine und so zusammen, und westeuropäische Staaten sind mit USA, Island und solchen Staaten zusammen. Und dann den osteuropäischen Staaten sollten dann ihre Gastgeberlande dann für den COP29 wählen. Es wollte erstmal verschiedene EU-Mitgliedstaaten sein, aber Russland hat es nicht zugelassen. Und dann kam Armenien, dass sie würden es gerne organisieren. Natürlich, das ging nicht wegen Aserbaidschan. Und dann gab es ein politisches Abkommen, dass Aserbaidschan kann den COP dann als Gastgeberland organisieren, wenn sie die Kriegsgefangenen von Armenien zu Hause lassen. So, es gibt ganz viele solche Themen,
1: Das
0: dass
1: habe ich jetzt nicht verstanden. Wenn Sie.
0: die Kriegsgefangenen von Armenien zu Hause gehen lassen dürfen. So, es gibt ganz viele so politische Verhandlungen, und zum Beispiel jetzt für die nächste COP, was jetzt dieses Jahr stattfindet, gab es eine ganz neue Idee, weil Türkei und Australien könnten sich nicht vereinigen, wer den COP organisiert, so
1: Nicht
0: organisieren
1: einigen.
0: zusammen. So, sie machen das zusammen. So, es gibt ganz viele verschiedene Sachen, wie das gemacht werden könnte, aber es wird dann so von dieser Regionalgruppe dann ausgewählt, wer das macht. Und dann
2: Eine
0: es gibt
2: Sekunde. Türkei und Australien machen zusammen
0: ja.
2: eine Konferenz.
0: Genau.
2: Aber das sind meinem letzten Kenntnisstand nach eigentlich keine Nachbarländer oder
0: Nee.
2: sonst was.
0: Nee, wie gesagt, diese ganze regionale Gruppen kommen ganz seltsam vor. Zum Beispiel den Ratspräsidentschaft von EU hat jetzt Zypern inne, und dann Zypern ist ja geografisch in Europa, aber von dieser Zusammensetzung von den Vereinten Nationen gehört Zypern nicht zum europäischen Gruppe, sondern zum pazifischen Gruppe. So, wir sind in gleiche Zypern ist in gleiche Gruppe als Australien oder die kleine pazifische Inselstaaten.

0: Weiß auch von den Ländern, die da hinreisen. Weil zum Beispiel alle Länder müssen selbst ihre Büros, Hotels, alles bezahlen und den Vermietung und sowas. Aber teilweise wurde auch von einem Gastgeberland organisiert. So, deshalb können ja natürlich nicht alle Länder das schaffen, das ist eine ganz große Konferenz. Und dann, wie es ausschaut, dass wenn wir da sind, so, es gibt so eine Woche, wo schon Verhandlungen stattfinden, so bilaterale Gespräche, so, solche Verhandlungen. Und dann fängt erst den COP an, offiziell auf die zweite Woche, wo auf technischer Ebene verhandelt wird. So wirklich die technischen Experten gehen zu verschiedenen Meetingräumen und dann besprechen sie Texte, verschiedene Sachen. So, normalerweise fangen wir um 8 Uhr an und dann von 8 bis 10 Uhr haben wir eine EU-Koordinierung, wo wir zusammensetzen mit den europäischen Mitgliedstaaten auf den Heads of Delegation-Ebene, so den Delegationsleitersebene, und wir besprechen, was für den heutigen Tag wir machen müssen, wo wir verhandeln müssen, wo die Themen gibt, wo wir vielleicht etwas flexibler sein sollten oder nicht. Weil wir gehen da mit dem europäischen Mandat da und dann das sollten wir halten. Und dann beim Ende der ersten Woche, da sehen wir schon, ob wir alle Sachen, Fragen auf technischer Ebene schließen können, ob irgendwelche Fragen dann nicht auf technischer Ebene geschlossen werden könnten. Und dann auf zweite Woche kommen die Ministers da, den Staat von verschiedenen Staaten. Und dann die Fragen, die nicht auf technischer Ebene geschlossen werden könnten, werden auf der politischen Ebene besprochen. Mhm. Weil natürlich so ist, wir haben den Mandat vom EU, alle anderen Gruppen haben auch ihr Mandat.
1: Aber das kennt ihr eigentlich im Vorfeld. Also wie ich mir so eine Konferenz vorstelle, so viele Überraschungen können nicht vorkommen.
0: Naja, zum Beispiel in Baku, die aserbaidschanische Präsidentschaft hat ein Verhandlungsdokument rausgeschickt, aber nicht im PDF, sondern im Word-Format. Und man könnte sehen, dass die Dokument wurde nicht vom aserbaidschanischen Präsidentschaft geschrieben, sondern vom Saudi-Arabien. Das war ganz ein neues Ding. Und dann natürlich, das heißt, dass man wusste schon, was ein Ziel von diesem Dokument war und wer es zum Guten ist. Und naja, solche Sachen kommen schon vor. Und etwas Ähnliches passierte auch letztes Jahr in Berlin, weil...
1: Aber das ist sehr unprofessionell, ein Word-Dokument zu verschicken.
0: Genau, und dann auch sehr unprofessionell, dass jemand anderes das schreibt, weil den ganzen Gastgeberland sollte wirklich den ganzen Prozess leiten und dann dabei beizutragen, dass wirklich diese Kompromisse gefunden werden könnten. Sie sollten keine Seiten nehmen. Und dann zum Beispiel, das hat auch letztes Jahr Brasilien nicht so getan, weil sie haben deutlich die Seite von BRICS-Staaten genommen. So, sie haben schon einige Sachen ein bisschen mehr ambitionierter gemacht als andere BRICS-Staaten, aber im Endeffekt was wir gesehen haben, das wirklich so etwas, was für BRICS-Staaten gut war. Und dann zum Beispiel normalerweise so ist, wir verhandeln Dokumente auf technischer Ebene, dann auf politischer Ebene und dann in den letzten Tagen, wir sehen alle Dokumente, wir können noch immer ein bisschen da verhandeln und da werden diese Deals gemacht zwischen den Ministers und dann sie und der Staatssekretär und sowas und dann, weil sie haben den politischen Mandat so zu verhandeln und dann auf den letzten Tag sehen wir den Dokumente, was wir alle uns vereinigen können. Das ging nicht so beim Berlin, weil sie haben uns die Dokumente nicht gezeigt. Und dann, wir wussten nicht überhaupt, was wir dann uns vereinigen sollten, verabschieden sollten. Und dann für Tage lang gingen wir als EU da zu verschiedenen Besprechungsräumen, auch öffentlich, auch zum wirklich in kleine geschlossene Räume und wollten ihre Deals schließen mit anderen. Aber wir können nicht, wenn wir nicht wissen, was den Dokument da inne hat. Und im Endeffekt am letzten Tag, auf den letzten Abschließungssitzung, da wurde alles in einem Paket auf den Tisch gelegt und hat uns gesagt, dass entweder nehmen wir alles oder wir nehmen nichts.
1: Und wie ist die Abstimmung?

0: Naja, so ist, wenn man zustimmt, man sagt nichts. Wenn man nicht zustimmt, dann muss man den Fahne erheben und dann sagen, okay, ich stimme nicht zu und deshalb nicht und so. Manchmal können die da eine Lösung finden vor Ort, dann wird in den Sitzung abgebrochen und dann 10, 15, 20 Minuten, eine Stunde wird es verhandelt. Aber normalerweise sollte man schon das wissen, wo man Probleme hat. Deshalb gibt diese ganze 2, 3 Wochen und deshalb hat man diese sehr kleine Sitzungsräume, wo so bilaterale Gespräche zwischen zwei Ländern, die völlig andere Ideen haben oder die Präsidentschaft haben und sowas. Solche Vorkommen nicht. Nicht passiert, aber es passiert immerhin. Und es passiert auch jetzt in Berlin, dass einige Staaten sagen, okay, nee, das können wir nicht nehmen. Und deshalb war es auch ganz eine andere Dynamik jetzt in Berlin als vorher. Also wir haben nicht verschiedene Sachen muss verändern, sondern das ganze Paket als einiges. Und deshalb das ganze Paket war auch nicht so ambitioniert, als EU es wollte.
1: Akkusch wollte was schon
2: Ja, ich wollte
1: sagen.
2: darauf hinweisen, dass wir wieder eine Musikpause einlegen. Tibor hat sich das Lied Legenden von Fesch gewünscht. Wieso das?
0: Ja, ich wohne in Wien jetzt zur Zeit und dann dieses Lied ist wirklich wienerisch im besten Sinne und dann hoffentlich gefällt das den Zuhörern auch.
2: Also von Fesch Legenden.

0: Ja, die spannendsten sind immer die Diskussionen in der Pause. Wir haben jetzt auch heftig darüber diskutiert, wie die einzelnen Länder auf diese Abkommen, auf diese Regelungen reagieren. Wie sieht das in Ungarn aus?
1: Naja, also hier muss man sich ein bisschen eins zurücktreten, weil diese Abkommen, das sind normalerweise auf Staaten, so, aber die Europäische Union hat so NDC, so eine Zielsetzung zusammen. So die Länder auf der internationalen Ebene haben sie ein Ziel.
0: Mhm. Und dann. Und damit ist auch Ungarn einverstanden.
1: Ja, genau. Ja. Es ist auch ein bisschen ähnlich, wie wir das machen in der Europäischen Union, weil alle europäischen Mitgliedstaaten müssen auch ihre eigenen Zielsetzungen, nationale Zielsetzungen machen. Das nennt man NECP, so National Energy and Climate Plans. Und dann das müssen sie auch selbst setzen, wie die Energie- und Klimaschutz sie selbst machen möchten. Und dann von dieser Zielsetzung kommt auch die europäische Ziel zusammen. Und dann, es gibt diese große politische Zielsetzungen, was in der EU macht. Zum Beispiel jetzt, letztes Jahr wurde abgeschlossen, dass bis 2040 90% die europäische Emissionen gesenkt werden müssen. Und dann man hat 5% da, wo es mit internationalen Emissionshandlungen abgesetzt werden kann. Leider, in meinem Sinne, aber naja, das gibt eine so eine kleine Kleinigkeit da. Und dann, wie das zusammenkommt, das hängt dann von den Ländern ab. Und dann, das war zum Beispiel eine ganz heftige Debatte, lief ganz lange, so zwei Jahre, bis wir diese neue Zielsetzung einigen könnten, weil die 2030-Ziel war 55%, mindestens 55%, und dann den 90% ist ja wirklich ein ganz großer Unterschied. Und dann, das war wirklich eine ganz große Debatte, wie viel wir machen sollten, wie viel dann die europäischen Bürger dann machen sollten, wie viel die europäische Gesellschaft und dann auch Firmen und sowas beitragen sollten. Und deshalb zum Beispiel, wenn wir die europäischen Länder kamen zum Berlin, man hat eine sehr große Erwartung gehabt zum Drittländer, dass wenn wir von unseren eigenen Bürgern erwarten, dass sie so viel zum Klimaschutz beitragen, so 90% bis 2040, dann sollten sie auch mehr machen. Mhm. Und deshalb zum Beispiel jetzt in Berlin war die EU wirklich ganz stark. Früher war es nicht viel mehr diplomatisch, aber jetzt war die EU ganz firm und ganz stark, weil die europäischen Länder sagten, nee, wir machen sehr viel, so wir sollten auch andere Drittländer sollten auch viel mehr machen. Und dann, es gibt schon im EU ganz viele Debatten, was einige Länder machen sollten, wie viel wir von Bürgern und sowas erwarten. Und dann gibt es Unterschiede. Es gibt Länder, die ein bisschen mehr ambitioniert sind, mhm. zum Beispiel Dänemark und Niederlande und so. Es gibt Länder, die nicht so sehr ambitioniert sind oder sie sagen, sie sind realistisch.
0: Wie und Deutschland und war sehr ambitioniert und jetzt gibt es dort auch einen Knick.
1: Naja, so noch erstmal zu Ungarn. Macht ja. Eigentlich auf politischer Ebene probiert man so diese Deals zu machen, dass man sagt, okay, ja, wir machen schon mehr, aber dann möchten wir auch ein bisschen mehr Förderung und sowas haben. Aber zum Beispiel, wenn man anschaut, wie die Solarkraftwerke in Ungarn aufgebaut sind, es gibt schon Sachen, die den Staat leistet. Zum Beispiel mit Deutschland, früher gab es ganz große Zielsetzungen und jetzt gibt es schon Debatten, wie den Land damit umgehen sollte. Aber auf der letzten Sendung, wir haben darüber ein bisschen mehr geredet, wenn ich das dann so sagen kann. Aber zum Beispiel, was sehr interessant ist, dass man hat in Deutschland diese Klimafonds aufgebaut und statt dem dann Innovationsprojekte zu fördern und sowas, man hat debattiert, dass diese Gelder einfach für Emissionshandlungen oder Strafzahlungen zu bezahlen. Mhm. Das macht keinen Sinn, weil das hat nichts mit der Ursache von den Emissionen zu tun, das ist einfach die Probleme zu verschieben.
0: Zu Ungarn wollte ich noch fragen, ist das ein Nachteil für unser Land, dass wir kein eigenes, selbstständiges Umweltministerium haben?
1: Naja, das gibt auch eine Debatte darüber, meiner Meinung nach nicht, weil es gibt auch ganz gute Vorbilder, wo auch keins gibt oder andere Zusammenarbeit gibt. Meiner Meinung nach ist wirklich wichtig, dass alle betroffenen Ministerien sich mit Klimaschutz auseinandersetzen. Weil es ist auch schwierig zu sagen, dass Klimaschutz nur ein einziges Thema hat, weil das hat Verknüpfungen mit Transport, mit Energie, mit Wasserschutz, weil Wasserkraftwerke und sowas, dann auch mit so mit Landwirtschaft, so ganz viele verschiedene Sachen. Und dann zum Beispiel, wenn Finanz und Klima zusammen sind, wie zum Beispiel im Deutschland war, da gab eine ganz starke Verhandlungsposition für den Klimasachen. Zum Beispiel jetzt in Ungarn, Klimaschutz und Energie sind zusammen in einem Ministerium. Und das von einer Seite ist auch gut, dass alle diese Verhandlungen, was zwischen normalerweise zwischen Ministerien passiert, muss schon im Ministerium verhandelt werden müssen und dann macht man eine bessere Koordinierung, wenn es auch vom politischen Ebene so gesehen wird, sagen wir so. So nicht ein eigenes selbstständiges Ministerium zu haben, von Arbeitweise ist nicht ein Ding, aber wenn man so vom Symbolik das anschaut, das wäre schon gut, weil das würde schon zeigen, dass den kommende Regierung, wenn eine neue Regierung kommt, den Naturschutz, Klimaschutz und Klimawandel als ein wichtiges Thema findet. So, lange Rede, kurzer Sinn, vom technischen Ebene nicht unbedingt, aber vom Symbolik her wäre es gut.
0: Ja, ich habe einfach nur daran gedacht, wer sitzt am Verhandlungstisch auf europäischer Ebene. Ich weiß vom Bildungsbereich, dass es überhaupt nicht einfach ist, wenn sich Bildungsminister zusammensetzen und wer vertritt dann das Land?
1: Es ist so, sehr oft werden Staatssekretäre zu den Sitzungen hingeschickt, weil sie sind hoch genug auf der politischen Ebene, dass sie politische Entscheidungen treffen können, aber sie haben auch ein ganz gutes Verständnis über die Sache. Und das wird in ganz vielen Ländern gemacht, wo nicht eigenständige Ministerien für verschiedene Themen gibt. Zum Beispiel jetzt auch, wenn Ungarn auf so eine europäische Sitzung geht, dann, wenn es um nur Klimasachen geht, dann geht es den Staatssekretär von Klimawandel. Wenn es über weitere Naturschutzthemen geht, dann geht es den Staatssekretär für Naturschutz.
0: Wenn es wirklich, Gott sei Dank haben wir ja viele Staatssekretäre.
1: Naja, es gibt auch so, dass wenn der Minister dahin geht, aber das wirklich eine ganz hohe politische Ebene. Aber zum Beispiel, auch in Baku war der Ministerpräsident dabei, das war das erste Mal. So, man sieht das auch für Ungarn, der ganze Klimaschutz oder Naturschutz ein bisschen höher kommt auf dem Rang.
2: Noch ganz kurz zurück zu diesen Konferenzen. Du hast ja erwähnt, Türkei und Australien sollen zusammen die nächste Konferenz veranstalten. Wie soll das vonstatten gehen? Du hast ja auch erwähnt, dass das nicht unbedingt auf sehr viel Gegenliebe gestoßen ist, diese Idee.
1: Naja, so wenn man so ein bisschen so Realpolitik geredet, wir haben erst nacheinander mehrere Gastgeberländer gehabt für COPs, die Entwicklungsländer waren. Und wir konnten nicht so viel über so wichtige politische Themen reden, wie zum Beispiel Fossil Phase Out und solche Sachen, wo wirklich es wichtig wäre für den Klima. Wir haben immer über Finanzierung geredet. So, es gab schon einen ganz starken Appetit vom Länder, dass wir sollten jetzt ein entwickeltes Gastgeberland haben, das auch nicht nur über Geld redet, sondern auch andere Themen, was wichtig sind für Klimaschutz, Anpassung, Emissionsminderung und so weiter und so fort. Und deshalb sehr viele Länder wollten, dass Australien das macht. Sie haben auch ein ganz starkes Portfolio zusammengesetzt und ein ganz gutes Paket, weil man wie zum Beispiel, wenn man eine Olympiade organisieren möchte, man muss schon zeigen,
0: muss sich bewerben.
1: Ja, bewerben sozusagen. Ja. Und dann, sie haben ein ganz starkes Bewerbungsportfolio gehabt und man sagte, das wäre schon gut, aber Türkei wollte das unbedingt haben, dass nicht, meiner Meinung nach, nicht vom Klimaschutzebene, sondern vom wirklich so eine Riesenkonferenz zu organisieren, das hat auch so ein Prestige. Und dann, wie es ausschaut, alle müssen sich vereinigen, alle müssen sich einigen. Wenn nicht alle sich einigen können, dann kommt die Klimakonferenz zum Bund zurück, weil Bund hat den Sitz von den UNTCCC und das ist nicht das Beste von Optik aus. Und dann am letzten Tagen wurde dann diese Abkommen so geschlossen, dass die zwei Staaten zusammenarbeiten. So die politischen Besprechungen werden von Australien geleitet. Aha. Und die logistischen Sachen werden von Türkei gemacht in Türkei.
0: Aha.
1: So, aber das ist auch nicht so einfach so, weil es gibt immer ein Prikop, so eine drei-, viertagige Sitzung, wo die Ministers, die Staatsoberhäupter, solche Leute da hingehen, über wirklich noch die letzten Sachen zu besprechen. Normalerweise ist das so ein paar Wochen oder bis ein Monat vor der großen Konferenz. Und das sollte dann in einer von den pazifischen Staaten stattfinden. Dann normalerweise fängt die COP mit so ein High-Level-Tag an, wo die Prinzen, Könige, Schauspieler, Staatsoberhäupter da kommen und dann wirklich so ein politischer Druck ausüben für die nächsten zwei Wochen, dass etwas gemacht werden sollte. Und dann normalerweise ist es auf dem gleichen Ort, wo den COP gibt. Aber jetzt hat Türkei vorgeschlagen, das sollte in Istanbul sein. Und dann die Konferenz sollte dann in Antalya stattfinden. Mhm. Das ist noch nicht besprochen, abgestimmt, aber es gibt schon Ideen und dann nicht alle sind damit zufrieden, weil das heißt, dass diese politische Ebene wurde dann von der technischen Ebene verteilt und das vielleicht nicht die beste Lösung sei. So, das ist noch unter Besprechungen, aber wir wissen auch noch nicht. So, und dann, wie gesagt, ich arbeite jetzt mit Zypern und dann die ganze Idee mit Türkei ist auch ein Problem für die EU, weil Zypern ist jetzt teilweise besetzt von Türkei, von türkischen Truppen und dann es gibt keine diplomatischen Beziehungen zwischen den zwei Ländern. So, wir haben schon als zyprische Ratspräsidentschaft mit anderen EU-Ländern, mit Irland, weil sie in die nächste Ratspräsidentschaft geredet und auch mit der Europäischen Kommission, wenn eine politische Verhandlung zwischen Türkei und den Europäischen Union stattfinden sollte, dann kann leider der zyprische Ministerpräsident oder Minister da nicht teilnehmen, dann kommt Irland und der Kommission dahin. So, wir haben schon Unterstützung, aber um die technische Ebene, wir haben schon eine Zusammenarbeit. So, es sind ganz, ganz interessante Sachen da, wo zum Beispiel Ministerien für Umweltschutz in Zypern stammt auch von dem besetzten Teil von Zypern, so ihr Geburtsort ist besetzt, so natürlich kann sie nicht auf ein Foto mit einem türkischen Minister da hinstellen. Also manchmal hat man solche politische Probleme auch.
0: Ja, die Politik beeinflusst die Umweltpolitik stark. Ja, ja. Tibor, ich weiß nicht, ob zum Schluss, aber ich habe eine Frage, die ich weiß nicht, ob du diese Frage kurz beantworten kannst. Also wenn ich die Prozesse in der Umweltpolitik betrachte, könnte oder kann ich nicht unbedingt optimistisch sein. Wie ist das bei dir?
1: Naja, ich bin immer optimistisch. Ja, manchmal ist es wirklich so ein bisschen frustrierend, wenn man schon drei Wochen da sitzt mit wenig Schlaf und dann trotzdem nicht auf eine Vereinbarung kommen kann, wenn es wirklich so gut ist. Aber wie gesagt, von den ganzen UN-Prozess ist, man kann nicht so große Sachen erwarten, weil, wie gesagt, 200 Staaten müssen sich einigen, so das ist nicht so einfach. Aber warum wichtig dieser Prozess ist, dass es gibt wirklich diese politische Zielsetzung, dass alle Länder können sich einigen, dass wir müssen etwas machen. Sie setzen schon Ziele, in welche Richtung wir gehen sollten. Und natürlich, es gibt schon Sachen, was die Länder machen können, die Staaten machen können, die Regierung machen können, aber Im Endeffekt müssen dann Städte, große Firmen, auch wir als Bürger etwas wirklich im wirklichen Leben etwas machen. Die Banken müssen die Finanzierung bereitstellen. Die Investmentfonds müssen dann ihre Investments von fossilen zum erneuerbare Ressourcen dann umsetzen. So die Arbeit passiert eigentlich auch auf dem, naja, auf den technischen Ebene sozusagen, nicht nur am politischen. Und dann, wie man anschaut, es gibt schon ganz viele Fortschritte. Neue Technologien kommen. Wenn man herumschaut, man sieht schon Solarpaneele fast in alle Häuser. Es gibt Balkonkraftwerke überall in Europa, außer Ungarn. Aber man sieht schon einen Fortschritt. Wie schnell das ist eine andere Frage. So, wenn man sagt, dass wenn man anschaut, wie die verschiedenen Naturkatastrophen kommen, man könnte sagen, man sollte schneller verhandeln. Aber es ist wichtig zu sagen, dass wir sind nur zu spät, nichts zu tun.
0: Mhm, ja. Was wäre der größte Erfolg im Bereich Klimawandel in deinem Leben? Nicht in deiner Arbeit, sondern in der Welt?
1: Naja, wir sagen immer, dass wir arbeiten dafür, dass wir keine Arbeit mehr haben.
0: Ja.
1: So für mich das Größte wäre, dass wir wirklich diese 1,5 Grad dann schaffen können.
0: Vielen Dank. Tibor Schaffhauser war unser Gast von Green Policy Center. Hoffentlich werden wir uns auch in Zukunft noch treffen können.
1: Vielen Dank. Vielen Dank für die Einladung.
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